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0: 10 vor 6. Und jetzt die Nachrichten. Autowerkstätten haben wieder das Problem mit den alten Reifen. Die Obergrenze für ausländische Schüler ist jetzt fix. Das Wetter, sehr sonnig wird's heute. Ich bin Wilhelm Schatzer. Guten Morgen.
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0: Der Winterreifenwechsel steht an und die Autowerkstätten stehen wieder vor demselben Problem wie schon im Frühjahr und im letzten Herbst. Sie haben ein Platzproblem, weil die alten Reifen nicht abgeholt werden. Italienweit ist ein Konsortium damit beauftragt, die alten Reifen zu entsorgen. Dafür gibt es auch einen fixen Betrag, der schon beim Reifenkauf mitgezahlt wird. Für Südtirol wird aber schon seit Jahren ein zu kleines Kontingent vorgesehen, das nicht der tatsächlichen Menge an Altreifen entspricht, die anfallen. Und so bleiben sie bei den Werkstätten liegen, kritisiert der Handwerkerverband LVH. Schon mehrmals angekündigt, heute ist es soweit, Lehrpersonen bekommen mehr Gehalt. Die Landeslehrer in den Berufsschulen und Musikschulen bekommen die Lohnerhöhung mit dem Septemberlohnstreifen heute ausgezahlt, und zwar rückwirkend seit Jänner. Und in einem Monat sind dann auch die Lehrpersonen an den Grund-, Mittel- und Oberschulen dran. Sie bekommen mit dem Oktobergehalt die Nachzahlung. Durchschnittlich 400 Euro brutto pro Monat beträgt das Plus. In Verschneit bei Mölden ist die Altbäuerin vom Brohof bei Arbeiten ums Leben gekommen. Die 75-jährige Frau ist gestern Nachmittag im Stall tot aufgefunden worden. Sie war in die Güllegrube gestürzt. Der Arzt stellte aber fest, dass sie wegen eines medizinischen Notfalls gestorben ist und nicht wegen des Sturzes. Weißes Kreuz, Notarzt, Hubschrauber, Feuerwehr und Carabinieri waren im Einsatz. Nun ist es fix, an Italiens Schulen kommt die 30% Obergrenze für ausländische Schüler. Die Regierung in Rom hat grünes Licht gegeben. Die Regelung soll ab dem kommenden Schuljahr gelten. Wenn die Obergrenze nicht eingehalten werden kann, dann sollen die betroffenen Schülerinnen und Schüler auf andere Schulen in der Nähe verteilt werden. Für die Eltern der Kinder und Jugendlichen werden Sprachkurse angeboten, damit sie ihren Kindern in der Schule helfen können. Wenn die Eltern nicht mitmachen, muss das den Sozialdiensten gemeldet werden. In bestimmten Fällen soll das Kind den Eltern sogar weggenommen und außerhalb der Familie untergebracht werden können. Zum Fußball. Die Nations League hat begonnen. Das ist ein Fußballturnier zwischen den Nationalmannschaften. Es wird vom Europäischen Fußballverband UEFA organisiert. Am Abend hat es die ersten Spiele gegeben. Dabei hat unter anderem Deutschland gegen die Niederlande gespielt. Das Spiel endete 1:1. Österreich hat gegen Israel 3:1 gewonnen. Heute Abend ist Italien dran. Die Azzurri treffen auf Belgien.
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0: Viel Sonnenschein erwartet uns heute den ganzen Tag lang, nur wenige Wolken sind dabei. Die Temperaturen steigen auf 20 bis 24 Grad. Jetzt hat's 2 Grad in Toblach, 6 Grad in Sterzing, 9 in Schlanders und 13 in Bozen. Am Wochenende geht es strahlend sonnig weiter.
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0: 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Guten Morgen, ich bin Wilhelm Schatzer. Jetzt ist es fix, an den Schulen kommt eine 30% Obergrenze für ausländische Schüler. Die Regierung in Rom hat das beschlossen. Damit das eingehalten werden kann, müssen notfalls Schülerinnen und Schüler auf andere Schulen in der Nähe verteilt werden. Lehrpersonen bei uns bekommen jetzt mehr Gehalt. Die Landeslehrer in den Berufsschulen und Musikschulen bekommen die Lohnerhöhung mit dem September-Lohnstreifen heute ausgezahlt. Und zwar rückwirkend ab Jänner. Im Oktober erhalten dann auch die Grundmittel- und Oberschullehrer die Nachzahlung. Wohin mit den alten Reifen? Die Südtiroler Autowerkstätten schlagen Alarm. Wenn jetzt der Winterreifenwechsel beginnt, haben sie wieder ein Platzproblem, weil das zuständige italienweite Konsortium die alten Reifen einfach nicht abholt. In Verschneit bei Mölten ist die Altbäuerin vom Prohof bei Arbeiten ums Leben gekommen. Die 75-Jährige ist gestern Nachmittag im Stall schwer gestürzt. Ursache für den Sturz könnte ein medizinischer Notfall gewesen sein. Zum Fußball. Die UEFA Nations League hat begonnen. Deutschland gegen die Niederlande endete am Abend 1:1. Österreich hat gegen Israel 3:1 gewonnen. Und heute Abend spielt Italien gegen Belgien.
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0: 10 vor 7.
1: Und jetzt die Nachrichten.
2: Autowerkstätten wissen nicht, wohin mit den Altreifen. Obergrenze für ausländische Schüler kommt. Das Wetter, sehr sonnig wird es. Ich bin Wilhelm Schatzer. Guten Morgen.
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2: Es ist bald wieder Zeit für den Wechsel der Autoreifen. Die Winterreifen müssen rauf. Und damit stehen die Autowerkstätten wieder vor dem gleichen Problem wie schon im Frühjahr und im letzten Herbst. Stefanie Terzer, was ist da los?
4: Ja, die Werkstätten haben ein Platzproblem. Die alten Reifen werden nämlich nicht abgeholt und stapeln sich in den Autowerkstätten. Eigentlich wäre italienweit ja ein Konsortium damit beauftragt, die alten Reifen abzuholen und zu entsorgen. Dafür gibt es auch einen fixen Betrag, der schon beim Reifenkauf mitgezahlt wird. Bezahlt wäre also alles. Allerdings, der Staat sieht ein bestimmtes Kontingent vor. Ist dieses aufgebraucht, bleibt der Rest liegen. Und genau das passiert hier bei uns. Das Südtiroler Kontingent entspricht nämlich nicht der Wirklichkeit. Es fallen viel mehr Altreifen an. Die Kfz-Betriebe in Südtirol schlagen deswegen vor, dass die jährlichen Sammelquoten erhöht werden und dass ein eigenes Konsortium gegründet wird, das die Entsorgung direkt in Südtirol organisiert.
2: An Italiens Schulden kommt die 30% Obergrenze für ausländische Schüler. Die Regierung in Rom hat das jetzt beschlossen. Die Regelung soll ab dem kommenden Schuljahr gelten. Wenn die Obergrenze nicht eingehalten werden kann, dann sollen die betroffenen Schülerinnen und Schüler auf andere Schulen in der Nähe verteilt werden. Zudem werden für die Eltern der Kinder und Jugendlichen Sprachkurse angeboten, damit sie ihren Kindern in der Schule helfen können. Wenn die Eltern nicht mitmachen, muss das den Sozialdiensten gemeldet werden. Und wir bleiben bei der Schule. Die Lehrpersonen bei uns bekommen nun mehr Gehalt. Die Landeslehrer in den Berufsschulen und Musikschulen erhalten die Lohnerhöhung mit dem September-Lohnstreifen heute ausgezahlt. Und zwar rückwirkend seit Jänner. Und in einem Monat sind dann auch die Lehrpersonen an den Grundmittel- und Oberschulen dran. Sie bekommen mit dem Oktobergehalt die Nachzahlung. Durchschnittlich 400 Euro brutto pro Monat beträgt das Plus. In Verschneit bei Mölden ist die Altbäuerin vom Bruchhof bei Arbeiten ums Leben gekommen. Die 75-Jährige ist gestern Nachmittag im Stall schwer gestürzt. Ursache für den Sturz könnte ein medizinischer Notfall gewesen sein. Weißes Kreuz, Notarzt, Hubschrauber, Feuerwehr und Carabinieri waren im Einsatz. Und wir kommen noch zum Fußball. Die Nations League hat begonnen. Das ist ein Fußballturnier zwischen den Nationalmannschaften. Es wird vom Europäischen Fußballverband UEFA organisiert. Am Abend hat es die ersten Spiele gegeben. Deutschland gegen die Niederlande endete 1:1 und Österreich hat gegen Israel 3:1 gewonnen. Heute Abend ist Italien dran. Die Azzurri treffen auf Belgien. Schönstes Herbstwetter erwartet uns heute und auch am Wochenende. Gleich mehr.
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2: Heute wird schön mit viel Sonne den ganzen Tag und die Temperaturen steigen auf 20 bis 24 Grad. Jetzt in der Früh ist es noch frisch. 6 Grad hat es am Reschen, 7 in Brixen, 3 in Bruneck und in Wolkenstein und 10 Grad messen wir in Salom. Auch am Wochenende bleibt es sehr sonnig und die Temperaturen kommen bis auf 25, 26 Grad.
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9: Einen schönen guten Morgen wünscht Renate Stalder aus der Landesverkehrsmeldezentrale. Auf der Rüberetscher Straße ist der Tunnel bei St. Michael-Leppern von 8 Uhr bis 12 Uhr wegen Reinigungsarbeiten gesperrt. Es gibt eine örtliche Umleitung. Auf der Gadertaler Staatsstraße besteht bei Petratsches eine Einbahnregelung von 7 Uhr bis 18 Uhr wegen Asphaltierungsarbeiten. Auf der Grüner Stadtstraße bei Wolkenstein gibt es von 7 Uhr bis 18 Uhr eine Einbahnregelung wegen Grabungsarbeiten. Weitere Einbahnregelungen wegen Arbeiten gibt es auf der Brenner Staatsstraße bei Klausen und auf der Passaierer Staatsstraße zwischen Riffian und Saltaus. Rechnen Sie mit Verzögerungen und Wartezeiten. Gute Fahrt!
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1: 25. September 1990. Nachdem der Irak am 2. August seinen Nachbarstaat Kuwait überfallen und besetzt hat, verschärft der UNO-Sicherheitsrat die Sanktionen. Damit ist der Irak vollständig von Lieferungen aus dem Ausland abgeschnitten. 25. September 1982. Bei der größten Demonstration in der israelischen Geschichte fordern mehr als 400.000 Menschen den Rücktritt der Regierung und die Einsetzung einer Untersuchungskommission für die Massaker vom 16. bis 18. September. 25. September 1956. Zwischen Europa und Nordamerika wird das erste transatlantische Fernsprechkabel in Betrieb genommen. Ein schwerer Taifun zieht am 25. September 1953 über Indochina und Japan und fordert mehr als 1000 Menschenleben. Adolf Hitler empfängt am 25. September 1937 den italienischen Diktator Benito Mussolini in Berlin. Hitler und Mussolini bestätigen sich gegenseitig ihre gemeinsamen antikommunistischen Absichten sowie ihre jeweiligen Expansionsinteressen. 25. September 1820. Der französische Physiker und Mathematiker Ampère entdeckt die Wechselwirkung zwischen stromdurchflossenen Leitern und begründet somit die Elektrodynamik. 25. September 1493. Christoph Kolumbus bricht zu seiner zweiten Reise in die neue Welt auf.
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1: Guten Morgen, ich bin Wilhelm Schatzer. An Italiens Schulden kommt jetzt eine 30% Obergrenze für ausländische Schüler. Die Regierung in Rom hat das entschieden. Damit das eingehalten werden kann, müssen notfalls Schülerinnen und Schüler auf andere Schulen in der Nähe verteilt werden. Wohin mit den alten Reifen? Die Südtiroler Autowerkstätten schlagen Alarm. Wenn jetzt der Winterreifenwechsel beginnt, haben sie wieder ein Platzproblem, weil das zuständige italienweite Konsortium die alten Reifen einfach nicht abholt. Lehrpersonen bei uns bekommen jetzt mehr Gehalt. Die Landeslehrer in den Berufsschulen und Musikschulen bekommen die Lohnerhöhung mit dem Septemberlohnstreifen heute ausgeteilt. Und zwar rückwirkend ab Jänner. Im Oktober halten dann auch die Grundmittel- und Oberschullehrer die Nachzahlung. Bei der UNO-Generaldebatte in New York hat Israels Ministerpräsident Netanyahu seine Rede für einen Rundumschlag genutzt. Er hat die Vorwürfe, sein Land begehe im Gazastreifen einen Völkermord, als größte Lüge des Jahrhunderts bezeichnet. Bei seinem Auftritt haben zahlreiche Ländervertreter aus Protest den Saal verlassen. Papst Leo XIV. Geht wieder auf Reisen. Er startet heute nach Frankreich. Die erste Station ist Paris und er wird dort die Kathedrale Notre-Dame besuchen, die 2019 gebrannt hat und seit 2 Jahren wieder offen ist.
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2: Guten Morgen bei den aktuellen Wetteraussichten. Die Kaltfront von gestern Abend ist abgezogen. Sie hat vor allem von Pfitsch bis rein in Taufers Niederschlag gebracht. Am meisten geregnet hat es in Bretau mit 16 mm. Die Berge sind hier frisch angezuckert. Es hat bis gegen 2200 Meter herab geschneit. Außerdem war der Wind gestern teils orkanartig. Auf der Schöntaufspitze in Sulden haben wir knappe 150 km/h gemessen. In Schlanders knapp über 60 km/h. Mittlerweile hat sich das Wetter wieder beruhigt. Der heutige Tag bringt unter Hochdruckeinfluss viel Sonnenschein bei nur wenigen durchziehenden hohen Wolken. Die Höchstwerte liegen zwischen 21 Grad im Wipptal und 24 Grad in Bozen, in 3000 Metern um 2 Grad. Wie geht es weiter? Die nächsten Tage bringen ruhiges Herbstwetter mit sehr viel Sonnenschein. Oft ist es sogar wolkenlos. Die Temperaturen erreichen ab Sonntag im Unterland 25 Grad und knapp darüber. Zum Schluss die Temperaturen von 7 Uhr, Bozen und Auer 10 Grad, in Schlanders 8, in Meran messen wir 7 Grad, Brixen meldet 6 Grad, der Reschen und der Brenner jeweils 5, in Sterzing 4, in Brunneck 2, in Doblach 1 Grad, auf der Bloße in 2500 Metern 2 Grad bei nur schwachem Wind, Innsbruck meldet 9 Grad, Lienz 3 und Trient 12 Grad. Soviel zum Wetter mit Lukas Rastner.
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0: 10 vor 8. Und jetzt die Nachrichten. Obergrenze für ausländische Schüler ist fix. Autowerkstatt wissen nicht, wohin mit den Altreifen. Und sehr sonnig wird's heute. Ich bin Wilhelm Schatzer. Guten Morgen.
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0: An Italiens Schulen kommt die 30% Obergrenze für ausländische Schüler. Die Regierung in Rom hat das Dekret jetzt beschlossen. Die Regelung soll ab dem kommenden Schuljahr gelten. Betroffen sind ausländische Schüler. Berücksichtigt werden soll dabei, ob sie in Italien geboren wurden oder bereits mehrere Jahre eine Schule in Italien besucht haben. Mit der neuen Regelung soll verhindert werden, dass zu viele Schüler, die die Unterrichtssprache nicht können, in einer Klasse sitzen. Der Winterreifenwechsel steht an und die Autowerkstätten stehen wieder vor demselben Problem wie schon im Frühjahr und im letzten Herbst. Sie haben ein Platzproblem, weil die alten Reifen nicht abgeholt werden. Italienweit ist ein Konsortium damit beauftragt, die alten Reifen zu entsorgen. Für Südtirol wird aber schon seit Jahren ein zu kleines Kontingent vorgesehen, das nicht der tatsächlichen Menge an Altreifen entspricht, die anfallen. Und so bleiben sie bei den Werkstätten liegen, kritisiert der Handwerkerverband LVH. In Meran hat die Polizei illegale Zeltlager unter der Marlinger Brücke geräumt. Drei Personen wurden identifiziert, alle drei haben keinen legalen Aufenthaltsstatus. Sie mussten den Platz räumen, die Zelte wurden entfernt. Auch am anderen Edgeufer wurden mehrere Zelte abgebaut und der Müll weggeräumt. Israels Ministerpräsident Netanyahu hat seine Rede bei der UNO-Generaldebatte für einen Rundumschlag genutzt. Er hat die Vorwürfe, sein Land begehe im Gazastreifen einen Völkermord, als größte Lüge des Jahrhunderts bezeichnet. Bei seinem Auftritt hatten zahlreiche Ländervertreter aus Protest den Saal verlassen. Heftige Proteste hat es auch rund um das UNO-Gebäude gegeben. Auch Hollywood-Stars wurden festgenommen. Dina Eck berichtet aus den USA.
2: Schauspielerinnen Susan Sarandon, Hannah Einbinder und Cynthia Nixon waren bei den Protesten dabei. In einem Foto war Sarandon zu sehen, von Polizisten umringt. Es gab Sitzblockaden und viele Demos rund um die Absperrungen um das UN-Gebäude am East River. Bürgermeister Mamdani unter anderem hatte dazu aufgerufen.
0: Papst Leo XIV. Geht wieder auf Reisen. Er startet heute nach Frankreich. Die erste Station ist Paris. Er wird dort auch die Kathedrale Notre-Dame besuchen, die 2019 gebrannt hat und seit zwei Jahren wieder offen ist. Schönes Herbstwetter gibt's heute. Gleich schauen wir auch auf die Temperaturen.
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0: Strahlend sonnig wird's heute, nur ein paar Schleierwolken ziehen drüber. Es wird auch warm mit Höchstwerten von 20 bis 24 Grad. Jetzt hat es 9 Grad in Auer, 7 in Kolmann, nur 1 Grad in Corvara und 6 Grad messen wir in Naturns. Am Wochenende geht es sehr sonnig weiter und es wird noch etwas wärmer.
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7: Einen schönen guten Morgen wünscht Renate Stauder aus der Landesverkehrsmeldezentrale. Auf der Mebo in Fahrtrichtung Süden im Brutzen Süd kommt es zu Behinderungen und Stau nach einem Unfall. Auf der Überratscher Straße ist der Tunnel bei St. Michael-Eppern bis 12 Uhr wegen Reinigungsarbeiten gesperrt. Es gibt eine örtliche Umleitung. Eine Einbahnregelung wegen Arbeiten gibt es unter anderem auf der Gadachtaler Staatsstraße bei Bedratsches, auf der Grödner Staatsstraße bei Wolkenstein, auf der Brenner Staatsstraße bei Klausen und auf der Passeirer Staatsstraße zwischen Riffjörn und Salthaus. Rechnen Sie mit Verzögerungen und Wartezeiten. Auf den Stadtzufahrten kommt es jetzt im Berufsverkehr zu Verzögerungen. Derzeit auf der Rüberitzer Straße in Fachrichtung Bozen ab St. Michael-Eppern und auf der Brenner Staatsstraße in Fachrichtung Bozen ab Leifers. Gute Fahrt!
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1: Guten Morgen, ich bin Wilhelm Schatzer. Jetzt ist es beschlossen, an Italiens Schulen kommt eine 30% Obergrenze für ausländische Schüler. Die Regierung in Rom hat das entschieden. Damit das eingehalten werden kann, müssen notfalls Schülerinnen und Schüler auf andere Schulen in der Nähe verteilt werden. Das Südtiroler Gesundheitswesen wird digitaler und die Patienten profitieren. Davon ist Gesundheitslandesrat Hubert Messner überzeugt. Als ein Beispiel nennt er die elektronischen Verschreibungen. Fast 100% der Verschreibungen für Facharztvisiten werden mittlerweile elektronisch ausgestellt. In Meran hat die Polizei illegale Zeltlager unter der Malinger Brücke geräumt. 3 Personen wurden identifiziert, alle 3 haben keinen legalen Aufenthaltsstatus. Bei der UNO-Generaldebatte in New York hat Israels Ministerpräsident Benjamin Netanyahu seine Rede für einen Rundumschlag genutzt. Er hat die Vorwürfe, sein Land begehe im Gazastreifen einen Völkermord, als größte Lüge des Jahrhunderts bezeichnet. Papst Leo XIV. Geht wieder auf Reisen. Er startet heute nach Frankreich. Die erste Station ist Paris und er wird dort die Kathedrale Notre-Dame besuchen, die 2019 gebrannt hat und seit 2 Jahren wieder offen ist.
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4: Guten Morgen bei den aktuellen Wetteraussichten. Die Kaltfront von gestern Abend ist abgezogen. Sie hat vor allem von Pfitsch bis rein in Taufers Niederschlag gebracht. Am meisten geregnet hat es in Bretau mit 16 mm. Die Berge sind hier frisch angezuckert. Es hat bis gegen 2200 Meter herabgeschneit. Außerdem war der Wind gestern teils orkanartig. Auf der schönen Taufspitze in Sulden haben wir knappe 150 km/h gemessen. In Schlanders knapp über 60 km/h. Mittlerweile hat sich das Wetter wieder beruhigt. Der heutige Tag bringt unter Hochdruckeinfluss viel Sonnenschein bei nur wenigen durchziehenden hohen Wolken. Die Höchstwerte liegen zwischen 21 Grad im Wipptal und 24 Grad in Bozen, in 3000 Metern um 2 Grad. Wie geht es weiter? Die nächsten Tage bringen ruhiges Herbstwetter mit sehr viel Sonnenschein. Oft ist es sogar wolkenlos. Die Temperaturen erreichen ab Sonntag im Unterland 25 Grad und knapp darüber. Zum Schluss die Temperaturen von 7 Uhr, Bozen und Auer 10 Grad, in Schlanders 8, in Meran messen wir 7 Grad, Brixen meldet 6 Grad, der Reschen und der Brenner jeweils 5, in Sterzing 4, in Bruneck 2, in Doblach 1 Grad, auf der Blose in 2500 Metern 2 Grad bei nur schwachem Wind, Innsbruck meldet 9 Grad, Lienz 3 und Trient 12 Grad. Soviel zum Wetter mit Lukas Rastner.
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0: Sommer. 10 vor 9. Und jetzt die Nachrichten.
1: Die Obergrenze an Italiens Schulen steht fest. Papst Leo auf Staatsbesuch in Frankreich. Das Wetter, es ist sonnig und wird warm. Ich bin Hannelore Plunger, einen schönen guten Morgen. An Italiens Schulen kommt die 30% Obergrenze für ausländische Schüler. Die Regierung in Rom hat das Dekret jetzt beschlossen. Die Regelung soll ab dem kommenden Schuljahr gelten. Mit der neuen Regelung soll verhindert werden, dass zu viele Schüler, die die Unterrichtssprache nicht können, in einer Klasse sitzen. Es wird genaue Kriterien geben bei der Feststellung der Obergrenze. So soll berücksichtigt werden, ob ausländische Kinder in Italien geboren wurden oder bereits mehrere Jahre eine Schule in Italien besucht haben. Das Südtiroler Gesundheitswesen wird digitaler und die Patienten profitieren. Davon ist Gesundheitslandesrat Hubert Messner überzeugt. Digitale Dienste bedeuten kürzere Wege, weniger Zeit und weniger Bürokratie. Als ein Beispiel nennt er die elektronischen Verschreibungen. Fast 100% der Verschreibungen für Facharztvisiten wurden im letzten Jahr elektronisch ausgestellt. Bei den Rezepten für Medikamente waren es 98%. Dazu kommen noch die Online-Befunde, die Vormerkungen über Sanibook und die Online-Arztwahl, die immer öfter genutzt werden. In Meran hat die Polizei illegale Zeltlager unter der Marlinger Brücke geräumt. 3 Personen wurden identifiziert. Alle 3 haben keinen legalen Aufenthaltsstatus. Sie mussten den Platz räumen. Die Zelte wurden entfernt. Auch am anderen Edgeufer wurden mehrere Zelte abgebaut und der Müll weggeräumt. Papst Leo XIV. Geht wieder auf Reisen. Er startet heute nach Frankreich. Die erste Station ist Paris und dort steht eine Premiere auf dem Programm, berichtet Claudia Wächter.
2: Leo ist nämlich der erste Papst, der Notre Dame nach dem verheerenden Brand besucht, die berühmte Kathedrale. Vorher genießt er aber noch das Bad in der Menge, rollt in seinem Papamobil durch Paris, inklusive Glockengeläut und Jubel.
1: Auch eine Messe unter freiem Himmel ist geplant. Der Staatsbesuch des Papstes in Frankreich dauert 4 Tage und er will dabei die Themen künstliche Intelligenz und Klimawandel ansprechen. Heute ist es sonnig, mehr davon hören Sie gleich.
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3: Heute ist es in ganz Südtirol recht sonnig und warm. Die Temperaturen erreichen Höchstwerte bis 24 Grad. Es gibt nur wenig Wolken. Zurzeit messen wir in Kaltern 11 Grad, Wolkenstein 3, Sand in Taufers 4 und Schlanders 8 Grad. Auch der morgige Samstag bringt strahlenden Sonnenschein.
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4: Aus der Landesverkehrsmeldezentrale begrüßt Sie Karin Unterhofer. Auf der Landesstraße Billhof-Andrian zwischen Unterrhein und Andrian. Einbahnregelung wegen Asphaltierungsarbeiten. Es staut in Fahrtrichtung Andrian. Und auf der Überetscher Straße ist der Tunnel bei St. Michael-Eppan bis 12 Uhr wegen Reinigungsarbeiten gesperrt. Es besteht eine örtliche Umleitung. Gute Fahrt.
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1: 25. September 1990. Nachdem der Irak am 2. August seinen Nachbarstaat Kuwait überfallen und besetzt hat, verschärft der UNO-Sicherheitsrat die Sanktionen. Damit ist der Irak vollständig von Lieferungen aus dem Ausland abgeschnitten. 25. September 1982. Bei der größten Demonstration in der israelischen Geschichte fordern mehr als 400.000 Menschen den Rücktritt der Regierung und die Einsetzung einer Untersuchungskommission für die Massaker vom 16. bis 18. September. 25. September 1956. Zwischen Europa und Nordamerika wird das erste transatlantische Fernsprechkabel in Betrieb genommen. Ein schwerer Taifun zieht am 25. September 1953 über Indochina und Japan und fordert mehr als 1000 Menschenleben. Adolf Hitler empfängt am 25. September 1937 den italienischen Diktator Benito Mussolini in Berlin. Hitler und Mussolini bestätigen sich gegenseitig ihre gemeinsamen antikommunistischen Absichten sowie ihre jeweiligen Expansionsinteressen. 25. September 1820. Der französische Physiker und Mathematiker Ampère entdeckt die Wechselwirkung zwischen stromdurchflossenen Leitern und begründet somit die Elektrodynamik. 25. September 1493. Christoph Kolumbus bricht zu seiner zweiten Reise in die neue Welt auf.
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0: einen schönen Vormittag.
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0: vor 10. Und jetzt die Nachrichten.
1: Digitalisierung im Gesundheitswesen bringt Vorteile. Heute länderübergreifender Aktionstag der offenen Jugendarbeit. Das Wetter ist den ganzen Tag strahlend sonnig. Ich bin Hannelore Plunger. Schönen Vormittag.
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1: Das Südtiroler Gesundheitswesen wird digitaler und die Patienten profitieren. Davon ist Gesundheitslandesrat Hubert Messner überzeugt. Digitale Dienste bedeuten kürzere Wege, weniger Zeit und weniger Bürokratie. Als ein Beispiel nennt er die elektronischen Verschreibungen. Fast 100% der Verschreibungen für Facharztvisiten wurden im letzten Jahr elektronisch ausgestellt. Bei den Rezepten für Medikamente waren es 98%. Dazu kommen noch die Online-Befunde, die Vormerkungen über Sanibook und die Online-Arztwahl, die immer öfter genutzt werden. Heute findet zum ersten Mal ein länderübergreifender Aktionstag der offenen Jugendarbeit in Südtirol und Tirol statt. Zahlreiche Einrichtungen laden dazu ein, hinter die Kulissen zu blicken. Simon Feichter vom Netz Offene Jugendarbeit.
2: Wir können ganz viel Erfahrung und gute Ideen austauschen und voneinander lernen. Der Tag der offenen Jugendarbeit ist deswegen zum Beispiel auch ein gutes Zeichen der Vernetzung über die Landesgrenzen hinweg. Also die Jugendarbeiter und Jugendarbeiterinnen seien immer ansprechbar. Jugendliche erreichen man vor allem, indem man ihnen zuhört, ihre Interessen ernst nimmt und dort präsent ist, wo sie sich aufhalten.
1: Eine große Suchaktion im Hochburstertal ist am Abend gut ausgegangen. Eine Person war als vermisst gemeldet worden. Bergretter und die Feuerwehren von Niederdorf, Brax, Doblach, Aufkirchen und Wahlen rückten aus. Mit Hilfe von Handydaten konnte die vermisste Person dann auf dem Parkplatz am Braxer Wildsee in ihrem Fahrzeug gefunden werden. Die Karabiniere von Bozen haben 3 Personen angezeigt. Sie stehen im Verdacht, einen älteren Mann betrogen und bestohlen zu haben. Eine Frau hat ihn über soziale Netzwerke kennengelernt und sich als Pflegekraft ausgegeben. Sie stahl dem Mann Goldschmuck und 300 Euro Bargeld. Anschließend flüchtete die Frau in einem Auto mit ausländischen Kennzeichen, in dem 2 Komplizen auf sie warteten. Der US-Softwarekonzern OpenAI will in den nächsten Tagen ein neues Modell für künstliche Intelligenz mit dem Schwerpunkt Cybersicherheit vorstellen. Außerdem soll ein neues Produkt eingeführt werden, das Kunden bei einer sicheren und automatisierten Anwendung helfen soll. Das Thema Cybersicherheit gewinnt in der KI-Branche zunehmend an Bedeutung, um Bedrohungen zu bekämpfen und außer Kontrolle geratene KI-Agenten einzudämmen. Heute ist es den ganzen Tag über sonnig. Mehr dazu gibt es gleich.
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4: Heute ist es in ganz Südtirol sonnig, es bilden sich nur einzelne Schleierwolken. Es wird angenehm warm mit bis zu 24 Grad. Die Temperaturen zurzeit in Jenesien 11 Grad, Doblach 5, Schlanders 12 und Vilnius 9 Grad. Das schöne Wetter bleibt uns auch das ganze Wochenende erhalten.
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6: Guten Tag, wünscht Barbara Widotta aus der Landesverkehrsmeldezentrale. Auf der Pustertaler Stadtstraße in beiden Richtungen bei Kienz, Kolonnenverkehr und Stau wegen dichter Verkehrs. Kommen Sie gut ans Ziel.
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0: einen schönen Vormittag.
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0: 10 vor 11. Und jetzt die Nachrichten.
1: Handwerker klagen über zu hohe Strompreise. Das Thema Cybersicherheit gewinnt zunehmend an Bedeutung. Das Wetter, den ganzen Tag scheint die Sonne. Ich bin Hannelore Plunger, schönen Vormittag.
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1: Hohe Energiepreise bleiben für Südtirols Handwerks- und Kleinbetriebe eine große Belastung. Eine aktuelle Analyse des italienischen Handwerkerverbandes Confartigianato zeigt, dass kleine Unternehmen in Italien weiterhin deutlich mehr als ihre europäischen Mitbewerber zahlen. In Südtirol machten diese Mehrkosten im Vorjahr für kleine Unternehmen 48 Millionen Euro aus, sagt Confartigianato. Der LVH sieht darin einen erheblichen Wettbewerbsnachteil und fordert Entlastungen. Zahlreiche Jugendeinrichtungen in Südtirol und Tirol bieten jungen Menschen Orte, wo sie sich unabhängig von Herkunft, Lebenssituation oder Religion aufhalten können. Heute findet dazu ein Tag der offenen Tür statt. Simon Feichter vom Netz Offene Jugendarbeit.
2: Wir wollen sagen, was die offene Jugendarbeit eigentlich macht, welche Räume sie öffnet und schafft und welchen Beitrag sie für junge Menschen leistet. Der Aktionstag wird erstmals gemeinsam mit Tirol abgehalten. Wir stellen fest, dass uns ganz, ganz viele Themen verbinden, auch wenn die Strukturen teilweise unterschiedlich sein. Wir können ganz viel Erfahrung und gute Ideen austauschen und voneinander lernen, wie man eben mit diesen ähnlichen Herausforderungen in der offenen Jugendarbeit, aber in der Jugendarbeit generell umgehen kann.
1: Eine große Suchaktion im Hochbustertal ist am Abend gut ausgegangen. Eine Person war als vermisst gemeldet worden. Bergretter und die Feuerwehren von Niederdorf, Brax, Doblach, Aufkirchen und Wahlen rückten aus. Mit Hilfe von Handydaten konnte die vermisste Person dann auf dem Parkplatz am Braxer Wildsee in ihrem Fahrzeug gefunden werden. Die Carabinieri von Bozen haben 3 Personen angezeigt. Sie stehen im Verdacht, einen älteren Mann betrogen und bestohlen zu haben. Eine Frau hat ihn über soziale Netzwerke kennengelernt und sich als Pflegekraft ausgegeben. Sie stahl dem Mann Goldschmuck und 300 Euro Bargeld. Anschließend flüchtete die Frau in einem Auto mit ausländischem Kennzeichen, in dem 2 Komplizen auf sie warteten. Der US-Softwarekonzern OpenAI will in den nächsten Tagen ein neues Modell für künstliche Intelligenz mit dem Schwerpunkt Cybersicherheit vorstellen. Außerdem soll ein neues Produkt eingeführt werden, das Kunden bei einer sicheren und automatisierten Anwendung helfen soll. Das Thema Cybersicherheit gewinnt in der KI-Branche zunehmend an Bedeutung, um Bedrohungen zu bekämpfen und außer Kontrolle geratene KI-Agenten einzudämmen. Heute ist es den ganzen Tag über sonnig. Mehr dazu gibt es gleich.
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1: Den ganzen Tag lang überwiegt der Sonnenschein bei nur wenigen durchziehenden hohen Wolken. Die Höchstwerte liegen zwischen 21 und 24 Grad. Die Temperaturen zurzeit in Meran 16 Grad, Brixen 13, Welsberg 8 und Salurn ebenfalls 13 Grad. Das ganze Wochenende über wird es sonnig und angenehm warm.
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10: Einen schönen Vormittag wünscht Renate Stauder aus der Landesverkehrsmeldezentrale. Die Brenner Staatsstraße ist zwischen Klausen und der Einfahrt ins Villnössachtal nach einem Unfall gesperrt. Zu Kolonnenverkehr und Stau wegen Überlastung kommt es auf der Bustertaler Staatsstraße zwischen Bruneck und Ohlang in beiden Richtungen, bei Kienz in beiden Richtungen und in Fachtrichtung Brixen zwischen Fintl und Schaps und auf der Finchgauer Staatsstraße in Fachtrichtung Reschen zwischen Staben und Schars. Eine Einbahnregelung wegen Arbeiten gibt es unter anderem auf der Gadertaler Staatsstraße bei Zwischenwasser und bei Ratsches, auf der Grüner Staatsstraße bei Wolkenstein, auf der Brenner Staatsstraße bei Klausen und auf der Passaierer Staatsstraße zwischen Riffian und Saltaus. Rechnen Sie mit Verzögerungen und Wartezeiten. Gute Fahrt!
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0: 10 vor 12.
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2: Schönen guten Tag, ich bin Stefanie Derzer. Maximal 30% Ausländeranteil. Was ändert sich jetzt an Südtirols Schulen? Und leere Geschäfte stören das Stadtbild. Bozen will jetzt etwas dagegen tun. Jetzt ist es fix. Die Regierung in Rom hat eine Obergrenze für ausländische Schüler entschieden, die nicht oder kaum Italienisch sprechen. Maximal 30% dieser Schüler dürfen ab dem kommenden Schuljahr in einer Klasse sein. Bildungsminister Giuseppe Valditara sagt, es gäbe Studien, die belegen würden, dass es auch schlecht für die ausländischen Schüler sei, wenn zu viele von ihnen in derselben Klasse sitzen würden.
3: Una densità all'interno di una classe di giovani che hanno una conoscenza della lingua non adeguata danneggia il percorso scolastico del giovane.
2: Also wird ab dem nächsten Herbst aufgeteilt. Übersteigt eine Klasse nämlich die 30%-Grenze, kommen die ausländischen Schüler an andere Schulen im Umfeld. Wie soll das allerdings hier bei uns in Südtirol ausschauen? Kommt der Schüler aus Bozen dann in eine Klasse in Sarntal, nur weil dort der Ausländeranteil geringer ist? Bildungslandesrat Philipp Achammer sagt, nein, das werde nicht passieren.
4: Zum Ersten geht man ausschließlich von der Staatsbürgerschaft aus, nicht von den Sprachkenntnissen. Also wenn schon, zählt sozusagen die Staatsbürgerschaft des Kindes, was diese 30% Obergrenze betrifft. Und zusätzlich wurde auch noch aufgenommen, Kinder, die ausländische Staatsbürger sind und nicht zumindest 2 Jahre den Kindergarten besucht haben. Also ist sozusagen die Anzahl von Kindern, die betroffen sein könnten, de facto sehr, sehr niedrig.
2: Was ist dann aber mit den sogenannten Brennpunktschulen? In Franzensfeste zum Beispiel, wo der Ausländeranteil den einheimischen Anteil ganz klar übersteigt.
4: Dort, wo wir einen hohen Prozentsatz an anderssprachigen Schülerinnen und Schülern heute schon haben, das natürlich einen Kern und einen Ursprung hat, sehr häufig in einer mangelnden Durchmischung, auch in der Wohnpolitik des Stadtviertels. Darauf will ich absolut verweisen und die Schule kann da nicht alles lösen und sollte dann sozusagen, wenn die Wohnpolitik verfehlt war der letzten Jahre, einfach die Schüler wegbringen.
2: Für diese Situationen gibt es aktuell in Südtirol noch keinen Plan. Der Landesbeirat der Eltern heißt die neuen Regeln aus Rom zwar generell willkommen, allerdings muss auf die individuelle Situation geachtet werden können. Das sagt Silvia Cadamuro, die Vorsitzende des Landesbeirats.
5: Wir machen schon ein bisschen Sorgen, ob es dazu ausreichende Ressourcen gibt und ob man wirklich gute Transportlösungen und eben auch mit der Kooperation das gut hinkriegt. Das ist auf jeden Fall ein Riesenaufwand für die Schulen.
2: Laut Landesrat Philipp Achammer sind die Sorgen, was Südtirol betrifft, unbegründet, weil die Zahlen hier bei uns in Südtirol fast immer weit unter 30% liegen.
4: Der Text ist jetzt einige Stunden alt, der ist auch noch nicht ausgetauscht worden mit den diversen Interessensgruppen, auch nicht mit dem Landesbeirat der Eltern. Wir werden das in der Folge jetzt sicher auch tun, aber ich muss davon ausgehen, dass es für diese Situationen keine Auswirkungen geben wird.
2: Bis zum nächsten Schuljahr ist es noch eine Weile hin. Wie groß die Auswirkungen in der Praxis sind, wird sich zeigen. Die Opposition in Rom wirft der Regierung Meloni vor, das Dekret nur aus wahltaktischen Gründen verabschiedet zu haben, weil nächstes Jahr eben Parlamentswahlen sind. In Bozen gibt es viele leerstehende Geschäfte und wer durch die Galerien schlendert, der weiß, besonders schön schauen die nicht aus. Hinter den Schaufenstern sieht man meistens nur leere Räume, staubig und verlassen. Oft werden die Schaufenster mit alten Zeitungen oder Papier überklebt. Birgit Lochert, die Gemeinde will das so nicht mehr sehen.
6: Jeder Eigentümer eines leeren Geschäftes soll künftig die Schaufenster dekorieren und die sichtbaren Räume sauber halten. Das hat der Gemeinderat beschlossen. Die Stadtpolizei verordnet, dass die Schaufenster mit matten Folien oder dünnem Karton mit hellen Farben beklebt werden müssen. Aufkleber sollten einen Bezug zur Stadt haben. Thomas Rizzoli, der Obmann der Bozner Kaufleute im Handels- und Dienstleistungsverbandes HDS, findet das gut.
7: Grundsätzlich ist die Idee zu begrüßen, dass leerstehende Schaufenster nicht das Gefühl der Verwahrlosung vermitteln. Das gilt natürlich für die Bewohner der Stadt, das gilt für die Touristen der Stadt. Wenn man da entsprechend die abklebt und mit Bildern mit lokalem Bezug oder mit Kunstwerken verschönert, dann ist das sicher eine Bereicherung. Leider muss ich dazu sagen, schade, dass es überhaupt dazu kommen muss, dass so viel Leerstand da ist.
6: Insgesamt haben in den letzten 6 Jahren in Südtirol über 200 Geschäfte geschlossen. Diese Pflege- und Dekopflicht in Bozen kann vielleicht sogar helfen, dem Leerstand entgegenzuwirken. Das sagt Martin Stampfach, er ist der Leiter der Abteilung Stadt- und Ortsentwicklung im HDS.
8: Es geht darum, dass man Auf der anderen Seite, dass man es so herrichtet, dass es für die Aufenthaltsqualität, für die Flanierqualität einfach auch schier und unzuschlagen ist, dann auch versehen mit einem Hinweis, Achtung, das Geschäft wäre auch zu haben. Also wenn ich einen schieren Hinschauer habe, einen Hingucker habe, wo ich sage, oh, was ist denn da los? Verbunden mit der Möglichkeit, darauf hinzuweisen, dass diese Geschäftsfläche zu vermieten und zu haben wäre, dann ist das ja eine Form von Werbung bzw. Sensibilisierung für die Thematik, die erdringen.
6: Das Problem mit leeren Geschäften hat nicht nur Bozen. Auch die anderen Städte wie Meran oder Brixen kämpfen mit dem Leerstand. Deshalb kann sich Stampfer durchaus vorstellen, dass diese Bozener Verordnung ein Vorbild für das ganze Land sein könnte. Die Stadt Bozen will, dass die Schaufensterdekos einen lokalen Bezug haben. Dabei kann sich dann jeder kreativ austoben. Florian Bircher aus Lana ist seit vielen Jahren Dekorateur. Er sagt, eine Idee wäre, auch in leeren Schaufenstern mit den Jahreszeiten zu spielen.
9: Man geht halt jetzt eher in die Herbstform rein, in die Brauntöne rein, in die Ockertöne rein, nicht so schrille Form, wie es zum Beispiel im Frühjahr wäre. Und so kann man da ganz nette Ergebnisse erzielen.
6: Hält sich ein Geschäftsbesitzer in Bozen nicht an die neue Dekopflicht, drohen Geldstrafen. Die reichen von 600 bis 1000 Euro.
10: Die Südtiroler Landesregierung muss Geld in die Hand nehmen, um den Menschen in Südtirol zu helfen. Was konkret gefordert wird, das hören Sie gleich bei uns in den Kurznachrichten.
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10: Die SVP-Landtagsabgeordnete Waltraud Deeg fordert Maßnahmen gegen die steigenden Lebenshaltungskosten. Hannelore Plunger mit den Kurznachrichten.
15: Die Menschen können nicht warten, dass sich die Situation irgendwann verbessert. Es brauche jetzt ein Entlastungspaket, sagt Ex-Soziallandesrätin Deeg. Steuerentlastungen, höhere Löhne, mehr Beiträge für Wohnnebenkosten seien einige Möglichkeiten. Vor allem Familien und Senioren brauchen Unterstützung, sagt Deeg. Südtirol verfüge über die finanziellen Mittel dafür. Auch Südtirols Handwerker fordern Entlastungen. Sie klagen vor allem über die hohen Energiepreise. Eine aktuelle Analyse des italienischen Handwerkerverbandes Confa di Gennato zeigt, dass kleine Unternehmen in Italien weiterhin deutlich mehr als ihre europäischen Mitbewerber für Strom und Energie zahlen. In Südtirol machten diese Mehrkosten im Vorjahr für kleine Unternehmen 48 Millionen Euro aus, sagt Confa di Gennato. Der LVH sieht darin einen erheblichen Wettbewerbsnachteil. Bei einer Verkehrskontrolle in Doblach haben die Carabinieri Einbruchswerkzeuge in einem Auto gefunden. Es handelte sich um selbstgebastelte Metallgegenstände, die sich zum Aufbrechen von Schlössern eignen. Sie waren hinter einer Holzverkleidung im Kofferraum versteckt. Der Autofahrer wurde angezeigt, er ist bereits mehrfach vorbestraft. Eine große Suchaktion im Hochbustertal ist am Abend gut ausgegangen. Eine Person war als vermisst gemeldet worden. Bergretter und die Feuerwehren von Niederdorf, Brax, Doblach, Aufkirchen und Wahlen rückten aus. Mit Hilfe von Handydaten konnte die vermisste Person dann auf dem Parkplatz am Braxer Wildsee in ihrem Fahrzeug gefunden werden. Das Wohnbauinstitut will seine Wohnungen schneller sanieren. Damit sollen diese Wohnungen rasch wieder vermietet werden und wenig lang leer stehen. Darauf will die neue Führung des Wohnbauinstituts setzen. Christian Battisti aus Bozen ist der neue Präsident und Karin Blank-Ritter seine Stellvertreterin. Sie waren jetzt zum Antrittsbesuch bei Wohnlandesrätin Uli Meier. In Südtirol gibt es wieder 15 neue Fremdenführer. Sie haben die Prüfung dazu bestanden und nun die Diplome erhalten. Insgesamt sind über 280 Fremdenführerinnen und Führer in Südtirol tätig. Sie begleiten Gäste durch unsere Städte und Orte und informieren über unsere Traditionen und Geschichte.
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15: Google macht einen ersten Schritt, um herauszufinden, ob Rechenzentren im All machbar sind. Der Internetkonzern schickt 4 seiner KI-Chips in die Erdumlaufbahn, um zu testen, wie gut sie das vertragen. Probleme könnte es allerdings in der Startphase geben. Die Prozessoren werden Erschütterungen unter einem Vielfachen der Erdanziehungskraft ausgesetzt sein, erklärt Google. In Vibrationstests auf der Erde hatten die Chips den Belastungen noch standgehalten. Der Satellit mit den Google-Chips soll kommen Woche starten mit einer Rakete der Weltraumfirma SpaceX von Elon Musk. Jetzt schauen wir noch an die europäischen Börsen. Der DAX in Frankfurt und der MIP-Index in Mailand liegen beide aktuell 1% im Plus.
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10: Scheidungskinder bekommen selber weniger Kinder als andere. Eine Studie hat jetzt gezeigt, dass der Unterschied bei rund 10% liegt. Wilhelm Schatzer, warum ist das so?
16: Das hat wohl mit den Erfahrungen zu tun, die man als Kind selbst gemacht hat. Der Ehe- und Familienberater Stefan Eickemann sagt dazu:
17: Viele Dinge unseres Lebens Grundsteine werden mit 2 oder 3 Jahren gelegt, andere mit 5 oder 6, andere mit 10 oder 11. Das sind viele Grundsteine, die auch viele Jahrzehnte überdauern können. Sie können abgeschwächt werden über Beziehungserfahrung, neue Situationen, aber grundsätzlich werden sie uns unser Leben lang begleiten.
16: Solche Erfahrungen bleiben unbewusst in einem drinnen. Wer als Kind erlebt hat, dass die Ehe der eigenen Eltern nicht funktioniert hat, geht oft selber keine Beziehung ein oder trennt sich schneller. Auch das ist statistisch messbar. Also bleibt schon mal weniger Zeit, um Kinder zu kriegen.
17: Das eine ist, ich habe natürlich die Paarbeziehung meiner Eltern nicht als etwas erlebt, das funktioniert hat. Das heißt, ich habe nicht die Erfahrung, es gibt funktionierende Interaktionsmechanismen in der Paarbeziehung, sondern habe erlebt, sie funktionieren halt nicht. Führen dazu, dass ich entweder nicht so gerne Paarbeziehungen eingehe oder selber auch kein so ein gutes Modell habe, wie ich selber in Paarbeziehungen mich so bewegen kann, dass es leichter funktioniert.
16: Man hat aber nicht nur miterlebt, wie die Ehe der Eltern gescheitert ist, sondern oft kommt noch dazu, dass in Scheidungsfamilien auch die Beziehungen der Eltern zu den Kindern unsicherer werden.
17: Diese schwierige Eltern-Kind-Beziehung ist natürlich etwas, das macht mich selbst als Kind. Habe ich dadurch diese Beziehung weniger stark verinnerlicht, habe ich sie weniger stark präsent und es führt dazu, dass ich auch weniger stark vielleicht dazu tendiere, selbst ein Kind zu wollen.
16: Sagt der Ehe- und Erziehungsberater Stefan Eickemann. Es gibt übrigens nicht nur Studien darüber, dass Scheidungskinder selber weniger Kinder haben, sondern es gibt auch den Gegensatz, nämlich dass Menschen aus kinderreichen Familien später selbst mehr Kinder haben als Menschen, die Einzelkind waren.
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10: Ein herrlicher Tag ist das heute. Die Sonne hat eindeutig das Sagen, es ziehen nur ein paar hohe Wolken durch. Die Temperaturen klettern am Nachmittag auf Höchstwerte von bis zu 20 Grad im Wipptal und 24 Grad in Bozen. Lukas Rastner vom Landeswetterdienst. Gute Nachrichten gibt's auch von dir.
18: Morgen und in den nächsten Tagen gibt es wettertechnisch nicht besonders viel zu melden. Es baut sich ein Hochdruckgebiet auf und das sorgt für ruhiges und sehr sonniges Herbstwetter. In der Früh kann es lokale Nebelfelder geben, meist scheint die Sonne aber von früh bis spät. Oft ist es sogar wolkenlos. In der Früh ist es frisch, teils auch kalt. Am Nachmittag steigen die Temperaturen aber an und erreichen am Wochenende in Bozen bis zu 25 Grad. Am Montag und Dienstag sind sogar noch 1 bis 2 Grad mehr möglich.
10: Das war das Südtirol-Journal-Mittagsmagazin vom Freitag. Morgen gibt's an dieser Stelle unseren Wochenrückblick mit den wichtigsten Themen der letzten Tage. Ich bin Stefanie Terzer. Haben Sie noch einen schönen Tag.
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19: Karin Unterhofer aus der Landesverkehrsmeldezentrale. Auf der Brenner Stadtstraße zwischen Klausen und der Einfahrt ins Venössertal ausgedehnte Staus in beiden Fahrtrichtungen nach einem Unfall. Auf der Landesstraße Ritten bei Lengmoos kommt es zu Behinderungen nach einem Unfall. Und auch auf der Passaira Stadtstraße bei St. Leonhard Behinderungen nach einem Unfall. Kolonnenverkehr und Stau wegen Überlastung gibt es auf der Pustertaler Stadtstraße in Richtung Brixen zwischen Oberfintl und Schaps, in Richtung Innichen zwischen St. Lorenzen und Bercha und auf der Finchgauer Stadtstraße in Richtung Reschen zwischen Staben und Schars. Gute Fahrt!
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0: 10 vor 1.
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2: Neue Wobi-Führung will Tempo machen bei Sanierungen. 2 Tote bei Brand in der Toskana, Baby gerettet. Das Wetter verwöhnt uns mit viel Sonne. Ich bin Sabrina Fleischmann, grüß Gott.
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2: Das Wohnbauinstitut will seine Wohnungen schneller sanieren. Damit sollen die Wobi-Wohnungen schneller wieder vermietet werden und weniger lange leer stehen. Darauf will die neue Führung des Wohnbauinstitutes setzen. Christian Battisti aus Bozen ist der neue Präsident und Karin Blankritter seine Stellvertreterin. Sie waren jetzt zum Antrittsbesuch bei Wohnbaulandesrätin Uli Meier. Die SVP-Landtagsabgeordnete Waltraud Deeg fordert Maßnahmen gegen die steigenden Lebenshaltungskosten. Die Menschen können nicht warten, dass sich die Situation irgendwann verbessert. Es brauche jetzt ein Entlastungspaket, sagt Deeg. Weniger Steuern, höhere Löhne, mehr Beiträge für Wohnnebenkosten seien einige Möglichkeiten. Vor allem Familien und Senioren brauchen Unterstützung, sagt Deeg. Und das Land Südtirol verfüge über die finanziellen Mittel dafür. Bei einer Verkehrskontrolle in Toblach haben die Karabinieri Einbruchswerkzeuge in einem Auto gefunden. Es handelte sich um selbst gebastelte Metallgegenstände, die sich zum Aufbrechen von Schlössern eignen. Sie waren hinter einer Holzverkleidung im Kofferraum versteckt. Der Autofahrer wurde angezeigt, ist bereits mehrfach vorbestraft. Auf der Brenner Stadtstraße hat sich am Vormittag ein Verkehrsunfall ereignet. Nördlich von Klausen ist ein Urlauber aus Frankreich mit seinem Motorrad gegen ein Auto geprallt. Der Motorradfahrer hat sich ein Polytrauma zugezogen und wurde mit dem Rettungshubschrauber des Aiutalpindolomites ins Krankenhaus geflogen. Die Feuerwehr von Klausen hat die Unfallstelle gesichert und den Einsatz der Rettungskräfte unterstützt. Ein Brand in Lucca in der Toskana hat 2 Todesopfer gefordert. Der Brand ist in der Nacht in einem 3-stöckigen Wohnhaus ausgebrochen. Ein älteres Paar ist ums Leben gekommen. 13 Bewohner wurden zum Teil schwer verletzt, darunter sind auch mehrere Kinder. Das Feuer war im Erdgeschoss ausgebrochen. Die Bewohner der oberen Stockwerke haben sich auf die Balkone geflüchtet. Ein Baby und ein Dutzend weitere Bewohner konnten von den Feuerwehrleuten unverletzt gerettet werden. Und in Portugal ist eine junge Feuerwehrfrau beim Kampf gegen einen Waldbrand ums Leben gekommen. Die 24-Jährige ist bei einem Löscheinsatz gestorben. Inzwischen ist das Feuer unter Kontrolle. Rund 200 Feuerwehrleute sind aber weiter im Einsatz. Die Sonne gibt heute wieder Vollgas. Mehr zum Wetter gleich.
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2: Am Nachmittag geht es weiter mit strahlendem Sonnenschein im ganzen Land und die Temperaturen legen noch zu bis auf 24 Grad. Aktuell messen wir in Brandsol 20 Grad, in St. Martin in Passaia sind es 19, in Toblach 15. Freienfeld meldet 17 und in Sulden sind es aktuell 14 Grad. Der Samstag startet morgen stellenweise mit Nebelfeldern. Danach gibt es aber wieder Sonne pur und feine Spätsommertemperaturen. Auch der Sonntag wird schön und warm.
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5: Aus der Landesverkehrsmeldezentrale begrüßt Sie Renate Stauder. Auf der Brenner Staatsstraße zwischen Klausen und der Rheinfahrt ins Villnössachtal gibt es Kolonnenverkehr und Stauwegenarbeiten und Überlastung. Zu Kolonnenverkehr und Stauwegenüberlastung kommt es auch auf der Brenner Autobahn in Fachrichtung Norden zwischen Brixen und Sterzing und zwischen A4 und Rovereto Nord und auf der Bustachtaler Staatsstraße in Fachrichtung Inchen zwischen Bruneck und Wercher. Gute Fahrt!
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1: Strahlender Sonnenschein im ganzen Land und damit grüß Gott zu den aktuellen Wetteraussichten. Heute Nachmittag wird sich daran kaum etwas ändern. Es geht oft wolkenlos weiter, maximal ziehen ein paar hohe, dünne Schleierwolken durch. Die Höchstwerte liegen zwischen 21 Grad im Wipptal und 24 in Bozen. Morgen und in den nächsten Tagen dominiert hoher Luftdruck das Wettergeschehen. Damit kann man sich auf Sonnenschein von früh bis spät freuen. In der Früh kann es typisch für den Herbst auch ein paar lokale Nebelfelder geben. Tagsüber gibt es dann oft wolkenlose Bedingungen. In der Früh ist es frisch, teilweise auch kalt. Die Höchstwerte steigen in den nächsten Tagen noch leicht an und erreichen am Sonntag in Bozen um 26 Grad, am Montag vielleicht noch einen Grad mehr. So viel zum Wetter. Einen schönen Tag wünscht Lukas Rastner.
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1: Ausländerobergrenze in Schulklassen, Südtirol kaum betroffen. Senioren mit Behinderung kommen jetzt schneller zum Pflegegeld. Das Wetter ist einfach nur schön. Ich bin Sabrina Fleischmann, guten Nachmittag.
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1: Ab dem nächsten Herbst muss an den Schulen in Italien das neue Schuldekret angewendet werden. In jeder Klasse darf der Anteil von ausländischen Schülern dann nur mehr maximal 30% betragen. Wird diese Grenze überstiegen, werden die betroffenen Schüler an andere Schulen umverteilt. Bildungslandesrat Philipp Achammer sagt, dass es solche Umverteilungen hier bei uns in Südtirol nicht geben wird.
2: Zum Ersten geht man ausschließlich von der Staatsbürgerschaft aus, nicht von den Sprachkenntnissen. Also wenn schon, zählt sozusagen die Staatsbürgerschaft des Kindes, was diese 30% Obergrenze betrifft. Und zusätzlich wurde auch noch aufgenommen, Kinder, die ausländische Staatsbürger sind und nicht zumindest 2 Jahre den Kindergarten besucht haben. Also ist sozusagen die Anzahl von Kindern, die betroffen sein könnten, der Faktor sehr, sehr niedrig.
1: Wie groß die Auswirkungen in der Praxis dann tatsächlich sind, wird sich zeigen. Die Opposition in Rom warf der Regierung Meloni nämlich vor, das Dekret nur aus wahltaktischen Gründen verabschiedet zu haben, weil nächstes Jahr Wahlen sind. Auch Studenten- und Schülerorganisationen protestieren gegen die neuen Ausländerregeln in den Schulen. Sie werfen der Regierung Rassismus vor und wollen am Nachmittag in Rom einen Flashmob abhalten. Beim Ansuchen um das Pflegegeld gibt es Erleichterungen für Senioren mit Behinderung. Für über 70-Jährige mit einer Behinderung gibt es das Pflegegeld der ersten Stufe jetzt auch ohne Einstufung durch ein Team. Diese Neuerung hat die Landesregierung heute beschlossen und sie gilt ab sofort, wenn die Betroffenen eine Bescheinigung ihrer Behinderung haben. Um die Wartezeiten für die Einstufung der Pflegebedürftigkeit zu verkürzen, wurde die Zahl der Einstufungsteams bereits aufgestockt. Und bei Demenzerkrankungen erfolgt die Einstufungen durch die Memory-Kliniken automatisch. Das Wohnbauinstitut will Tempo machen bei der Sanierung seiner Wohnungen. Damit sollen die WOBI-Wohnungen weniger lang leer stehen und schneller an neue Mieter übergeben werden. Darauf will die neue Führung des Wohnbauinstitutes setzen. Sie hat jetzt Wohnbaulandesrätin Uli Meier einen Antrittsbesuch abgestattet. Auf der Brenner Staatsstraße ist es am Vormittag zu einem Verkehrsunfall gekommen. Nördlich von Klausen ist ein Urlauber aus Frankreich mit seinem Motorrad gegen ein Auto geprallt und schwer verletzt worden. Er wurde mit dem Rettungshubschrauber des Aiutalpindolomites ins Krankenhaus geflogen. Die Feuerwehr von Klausen hat die Unfallstelle gesichert und den Einsatz der Rettungskräfte unterstützt. Die Sonne scheint im ganzen Land und wir schauen gleich auf die Temperaturen.
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1: Die Sonne strahlt vom blauen Himmel und sie hat weiter aufgewärmt. In Bozen werden jetzt 21 Grad gemessen. In Farn sind es 20, in Bruneck 17, Gorvara meldet 16 Grad und in Kaltern werden 21 Grad gemessen. Auch das Wochenende wird schön und warm.
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5: Guten Nachmittag aus der Landesverkehrsmeldezentrale. Es begrüßt Sie Karin Unterhofer. Auf der Brenner Autobahn gibt es in Fahrtrichtung Norden zwischen Affi und Rovereto Nord und zwischen Brixen und dem Brenner Lkw-Stau wegen Überlastung. Allen, die unterwegs sind, eine gute Fahrt.
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0: 10 vor 3. Und jetzt die Nachrichten.
1: Sieben tote Jagdhunde im Kofferraum. Polizei ermittelt wegen Tierquälerei. Neue Regelung beim Pflegegeld für Senioren mit Behinderung geht schneller. Das Wetter ist traumhaft schön. Ich bin Sabrina Fleischmann. Guten Nachmittag.
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1: Die Polizei ermittelt nach dem Tod von sieben Hunden wegen Tierquälerei. Auf der Autobahnraststätte bei Trenz hatte eine Streife nach einem Hinweis in einem Fahrzeug sechs tote Jagdhunde entdeckt. Ihre Besitzer wollten mit ihnen zur Jagd nach Lappland fahren. Die Hunde waren in Transportboxen untergebracht, aber durch das viele Gepäck war der Kofferraum zu voll und die Hunde haben keine Luft bekommen. Die Ärzte haben noch versucht, einen der Hunde zu retten, aber alle sind verendet. Die Polizei hat das Fahrzeug, die toten Hunde und auch die Jagdwaffen und die Munition der Jäger beschlagnahmt. Die Ermittlungen sind noch nicht abgeschlossen, aber ihnen droht eine Anzeige wegen Tierquälerei. An den Schulen in Italien gilt ab dem nächsten Herbst eine Obergrenze für ausländische Schüler. In jeder Klasse darf ihr Anteil nur mehr maximal 30% betragen. Wenn es mehr sind, werden die betroffenen Schüler an andere Schulen umverteilt. Auf Südtirol dürfte das neue Dekret kaum Auswirkungen haben, weil der Ausländeranteil insgesamt weit unter der 30%-Marke liegt. Es gibt aber einzelne sogenannte Brennpunktschulen, wo der Ausländeranteil den einheimischen Anteil deutlich übersteigt. Wie das Land das handeln will, weiß Bildungslandesrat Philipp Achermann noch nicht genau.
2: Dort, wo wir einen hohen Prozentsatz an anderssprachigen Schülerinnen und Schülern heute schon haben, das natürlich einen Kern und einen Ursprung hat, sehr häufig in einer mangelnden Durchmischung, auch in der Wohnpolitik des Stadtviertels. Darauf will ich absolut verweisen und die Schule kann da nicht alles lösen und sollte dann sozusagen, wenn die Wohnpolitik verfehlt war der letzten Jahre, einfach die Schüler wegbringen.
1: Die Opposition wirft der Regierung Meloni vor, das Dekret nur aus wahltaktischen Gründen verabschiedet zu haben, weil nächstes Jahr Wahlen sind. Auch Studenten- und Schülerorganisationen werfen der Regierung Rassismus vor. Sie wollen am Nachmittag in Rom aus Protest einen Flashmob abhalten. Beim Ansuchen um das Pflegegeld geht es für einige schneller. Für über 70-Jährige mit einer Behinderung gibt es das Pflegegeld der ersten Stufe jetzt auch ohne Einstufung durch ein Team. Diese Neuerung hat die Landesregierung heute beschlossen. Sie gilt ab sofort, wenn die Betroffenen eine Bescheinigung ihrer Behinderung haben. Und Soziallandesrätin Rosemarie Barmer kündigt weitere Schritte an, um die Wartezeiten für die Einstufung der Pflegebedürftigkeit zu verkürzen. Noch zum Fußball. Erling Haaland schreibt weiter Sportgeschichte. Nach seinem Doppelpack beim 3:2-Sieg von Norwegen gegen Dänemark ist der junge Stürmer jetzt alleiniger Rekordtorschütze der nordischen Länder. Bisher hatte sich diese Bestmarke noch mit dem Schweden Zlatan Ibrahimovic geteilt, der 62 Mal getroffen hat. Haaland kommt hingegen schon jetzt auf 64 Tore und seine Karriere ist noch lange nicht vorbei. Das Wetter lässt heute keine Wünsche offen. Gleich gibt's die Aussichten fürs Wochenende.
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1: Blauer Himmel, viel Sonne und feine Temperaturen, so geht's durch den Nachmittag. Aktuell messen wir bei der Leimburg 23 Grad, in Nathurn sind es 21, in Oberfintel 19 und in Benz im Sauntal werden 17 Grad gemessen. Morgen gibt's in der Früh nur ein paar Nebelfelder und dann wieder strahlenden Sonnenschein. Auch der Sonntag bringt uns Sonne pur und Höchstwerte bis zu 26 Grad.
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6: Guten Nachmittag wünsche Barbara Widot aus der Landesverkehrsmeldezentrale. Auf der Pussertaler Staatsstraße in Richtung Innichen zwischen San Lorenzen und Percha Kolonnenverkehr und Stau wegen Arbeiten und dichten Verkehrs. Gute Fahrt!
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0: vor vier. Und jetzt die Nachrichten.
1: Sieben tote Jagdhunde-Ermittlungen wegen Tierquälerei. Yannick Sinnerfeld weiter aus, er hat immer noch Knieprobleme. Das Wetter ist heute sonnig und das bleibt auch am Wochenende so. Ich bin Sabrina Fleischmann, guten Nachmittag.
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1: Die Polizei ermittelt nach dem Tod von 7 Hunden wegen Tierquälerei. Auf der Autobahnraststätte bei Trenz hatte eine Streife in einem Fahrzeug 6 tote Jagdhunde entdeckt. Ihre Besitzer wollten mit ihnen zur Jagd nach Lappland fahren. Die Hunde waren in Transportboxen untergebracht. Aber durch das viele Gepäck war der Kofferraum zu voll und die Hunde haben keine Luft bekommen. Die Ärzte haben versucht, einen der Hunde zu retten, aber alle sind verendet. Die Polizei hat das Fahrzeug, die toten Hunde und auch die Jagdwaffen und die Munition der Jäger beschlagnahmt. Die Ermittlungen sind noch nicht abgeschlossen, aber den Besitzern droht eine Anzeige wegen Tierquälerei. Ein Urlauberpaar aus Deutschland ist am Nachmittag in St. Leonhard in Bassaia verunglückt. Sie sind mit dem Motorrad gestürzt. Der Mann wurde mittelschwer verletzt, die Frau leicht. Beide wurden vom Waisenkreuz ins Meraner Krankenhaus eingeliefert. Auch die Feuerwehr und die Ortspolizei waren im Einsatz. Zum Franziskus-Jubiläumsjahr pilgern auch Gläubige aus Südtirol nach Assisi. 5 Gruppen machen sich zu Fuß auf den Weg. Die erste Pilgergruppe ist heute gestartet. Sie wird insgesamt fast 150 Kilometer zurücklegen. Die anderen Gruppen folgen in den nächsten Tagen. Am Dienstag beginnt dann auch die diözesane Wallfahrt mit Bischof Ivo Moser und Generalvikar Eugen Rungaldier. Sie fahren mit rund 50 Pilgern mit dem Bus und alle treffen sich dann am 2. Oktober in Assisi. Am Tag darauf wird dort der 800. Todestag des heiligen Franziskus begangen. Die Carabinieri haben ein rechtsextremes Netzwerk in Italien zerschlagen. Bei 17 Mitgliedern wurden Hausdurchsuchungen durchgeführt. 14 davon sind minderjährig. Sie sollen den Faschismus und Hitler verherrlicht und Nazi-Propaganda verbreitet haben. Und sie hatten auch zu Gewalt gegen Juden, Homosexuelle und Schwarze aufgerufen. Bei Online-Spielen wurden virtuelle Morde simuliert. Und über einen Telegram-Kanal hat sich die Gruppe über einen möglichen Anschlag auf eine Schule ausgetauscht. Bei den Hausdurchsuchungen wurden unter anderem auch Messer sichergestellt. Zum Tennis. Yannick Sinner hat immer noch Knieprobleme. Deshalb muss er sein geplantes Comeback verschieben und wird Ende September beim ATP-Turnier in Peking nicht antreten. In einem Video in den sozialen Medien sagt Sinner, meinem Knie geht es nicht so gut, wie ich es gerne hätte und ich bin noch nicht bereit für Wettkämpfe. Aber ich werde alles Mögliche tun, um so schnell wie möglich wieder auf dem Platz zu sein. Seit dem Wimbledon-Finale vor fast 2,5 Monaten hat Sinner kein offizielles Match mehr bestritten. Das Wetter am Wochenende bleibt schön, die genauen Aussichten gleich.
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5: Blauer Himmel und Sonne, dieses Bild zeigen die Webcams im ganzen Land und auch die Temperaturen sind fein. In Salurn werden aktuell 22 Grad gemessen, 21 sind es in Schlanders, 20 in Mühlen in Daufers und 18 in Sarntein. Auch das Wochenende wird schön und warm, am Sonntag schaffen die Höchstwerte sogar bis zu 26 Grad.
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7: Karin Unterhofer aus der Landesverkehrsmeldezentrale. Kolonnenverkehr und Stau wegen Überlastung gibt es auf der Brenner Stadtstraße in beiden Richtungen zwischen Kardaun und Bozen Süd. Auf der Bustertaler Stadtstraße in Richtung Innichen zwischen St. Sigmund und Kienz und zwischen St. Lorenzen und Börcher. Und in Richtung Brixen zwischen Olang und Börcher. Gute Fahrt.
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0: 10 vor 5.
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2: Dieselrabatt wird ab morgen weiter reduziert. Yannick Sinner hat immer noch Knieprobleme und muss für Peking absagen. Das Wetter ist heiß, weiter Sonne genießen. Ich bin Sabrina Fleischmann, guten Nachmittag.
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2: Tanken wird ab morgen wieder teurer in Italien und auch bei uns in Südtirol. Denn der Dieselrabatt wird halbiert und macht dann nur mehr 6 Cent pro Liter aus. Das gilt bis zum 5. Oktober. Danach wird der Rabatt ganz gestrichen. Stattdessen kommt im nächsten Jahr eine Befreiung von der Autosteuer. Sie betrifft Autos bis zu 80 Kilowatt, das sind 108 PS, und Motorräder. Beim deutschen Autobauer Volkswagen und seinen Töchtern Audi und Seat gibt es eine große Rückrufaktion. Betroffen sind über 2 Millionen Autos, die zurück in die Werkstatt müssen. Grund ist offenbar eine fehlerhafte Schraube, die zum Ausfall der Lenkung führen könnte. Ronny Thora mit den Einzelheiten.
3: Der Rückruf sei vorsorglich. Ein Audi-Sprecher erklärte, bislang habe es in diesem Zusammenhang, Zitat, keine Personen- oder weitergehenden Sachschadensfälle gegeben. Die problematische Schraube an der Lenkung, heißt es, könnte bei bestimmten Umwelteinflüssen und jahrelangem Betrieb unter Streusalzeinfluss korrodieren und die Lenkung beeinträchtigen. Betroffen sind zahlreiche Modelle von VW aus vielen Baujahren, ebenso Audi- und Seat-Modelle.
2: Zum Tennis für die Fans von Yannick Sinner heißt es weiter warten. Er muss sein geplantes Comeback wegen Knieproblemen verschieben und wird Ende September beim ATP-Turnier in Peking nicht antreten. In einem Video in den sozialen Medien sagt Sinner, meinem Knie geht es nicht so gut, wie ich es gerne hätte und ich bin noch nicht bereit für Wettkämpfe. Seit dem Wimbledon-Finale vor fast 2,5 Monaten hat Sinner kein offizielles Match mehr bestritten. Zum Franziskus-Jubiläumsjahr pilgern auch Gläubige aus Südtirol nach Assisi. 5 Gruppen machen sich zu Fuß auf den Weg. Die erste Pilgergruppe ist heute gestartet. Sie wird insgesamt fast 150 Kilometer zurücklegen. Am Dienstag beginnt auch die Wallfahrt mit Bischof Ivo Musa und Generalvikar Eugen Rungalier. Alle Gruppen treffen sich am 2. Oktober in Assisi. Am Tag darauf wird dort der 800. Todestag des heiligen Franziskus begangen. Die Carabinieri haben in Italien ein rechtsextremes Netzwerk zerschlagen. Bei 17 Mitgliedern wurden Hausdurchsuchungen durchgeführt, 14 davon sind minderjährig. Sie sollen den Faschismus und Hitler verherrlicht, rassistische und antisemitische Propaganda verbreitet haben und zu Hass und Gewalt gegen Juden, Homosexuelle und Schwarze aufgerufen haben. Über einen Telegram-Kanal hat sich die Gruppe auch über mögliche Anschläge ausgetauscht, auch in einer Schule. Traumwetter erwartet uns am Wochenende. Gleich gibt's die Einzelheiten.
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3: Nach einem Nachmittag mit viel Sonne gibt es jetzt richtig feine Temperaturen. In Freienfeld und in St. Martin in Passaia werden 20 Grad gemessen. In Terenten sind es 17, Toblach meldet 19, in Vilnius werden 16 Grad gemessen und 18 sind es in St. Valentin auf der Heide. Auch das Wochenende bringt uns viel Sonne und feine Spätsommertemperaturen. Am Sonntag erreichen sie sogar bis zu 26 Grad.
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4: Aus der Landesverkehrsmeldezentrale begrüßt Sie Barbara Widort. Auf der Pusserthaler Staatsstraße in Richtung Innichen zwischen San Lorenzen und Percha und in Richtung Bruneck zwischen Olag und Percha Kolonnenverkehr und Stau wegen Arbeiten und starken Verkehrs. Kommen Sie gut voran.
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0: 10 vor 6. Und jetzt die Nachrichten.
1: Ab morgen noch weniger Dieselrabatt. Meilinger Flughafen heißt jetzt offiziell Silvio Berlusconi Airport. Das Wetter, es wird ein Sonnenwochenende. Ich bin Sabrina Fleischmann, guten Abend.
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1: Wer Diesel tankt, muss ab morgen noch tiefer in die Tasche greifen, denn der Dieselrabatt wird halbiert und macht dann nur mehr 6 Cent pro Liter aus. Das gilt bis zum 5. Oktober, danach wird der Rabatt ganz gestrichen. Der Energiekonzern Eni will allerdings gegensteuern und hat vorgeschlagen, einen Preisdeckel von 2,19 Euro einzuführen. Bozen will sein Stadtbild verschönern. Deshalb soll künftig jeder Eigentümer eines leeren Geschäftes die Schaufenster dekorieren und die sichtbaren Räume sauber halten. Das hat der Gemeinderat beschlossen. Die Schaufenster sollen mit matten Folien oder dünnem Karton beklebt werden. Aufkleber sollen einen Bezug zur Stadt haben. Thomas Rizzoli ist Obmann der Bozener Kaufleute im Handels- und Dienstleistungsverband HDS und er begrüßt diese Maßnahmen. Er kritisiert aber die Strafen, die bei Nichteinhaltung vorgesehen sind. Hält sich ein Eigentümer nicht an die Dekopflicht, drohen Geldstrafen von 600 bis 1000 Euro.
3: Dass man von vornherein mit Strafen droht, spricht jetzt nicht für eine Kooperation zwischen Gemeinde und Hauseigentümern, die Freude aufbringen lässt und Verständnis, sondern eher ein in die Schule zurückversetzter Lehrer, der befiehlt, was zu tun ist.
1: Die Verschönerung der Schaufenster soll nur eine Zwischenlösung sein, sagt HDS-Obmann Rizzoli. Das eigentliche Ziel müsse sein, die leeren Geschäfte wieder in Betrieb zu nehmen. Der Mailänder Flughafen Malpensa trägt seit heute offiziell den Namen des früheren Ministerpräsidenten Silvio Berlusconi. Seine älteste Tochter Marina hat bei der Feier gesagt, sie sei stolz und hoffe, dass der Name ihres Vaters künftig Menschen beim Ankommen in Italien und beim Aufbruch zu neuen Zielen begleite. Die Mailänder Mitte-Links-Regierung war gegen die Umbenennung. Deshalb hat Bürgermeister Sala heute aus Protest auch nicht an der Feier teilgenommen. Papst Leo XIV. Ist zu seinem Staatsbesuch in Paris eingetroffen und von Präsident Macron empfangen worden. In seiner ersten Rede im Élysée-Palast hat der Papst Frankreich zu atomarer Abrüstung aufgerufen und zu einem stärkeren Schutz des Lebens. Er hat außerdem vor den Gefahren der künstlichen Intelligenz und einem Verlust des Menschseins gewarnt. Am Abend ist noch ein Gottesdienst im Nationalstadion in Paris mit etwa 80.000 Gläubigen geplant. Zur Formel 1. Beim Qualifying für den Grand Prix von Aserbaidschan in Baku war heute Mercedes-Pilot George Russell der Schnellste. Er hat sich die Pole Position geholt vor Charles Leclerc im Ferrari und Oscar Piastri im McLaren. WM-Spitzenreiter Kimi Antonelli ist gegen die Streckenmauer gekracht und muss von Platz 16 starten. Das Rennen beginnt morgen um 13 Uhr unserer Zeit. Der Spätsommer geht weiter. Mehr zum Wochenendwetter gleich.
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1: Die Sonne verabschiedet sich langsam, aber wir können immer noch feine Temperaturen genießen. In Gargazon und in Brandsol werden aktuell 23 Grad gemessen. In Bruneck sind es 21, in Fahren 17 und in Kaltern sind es noch knapp 19 Grad. Morgen in der Früh gibt's zum Aufstehen stellenweise ein paar Nebelfelder und danach wieder Sonne pur. Auch der Sonntag wird sonnig und warm mit bis zu 26 Grad.
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11: Karin Unterhofer aus der Landesverkehrsmeldezentrale. Auf der Brenner Stadtstraße bei Weidbruck staut es noch nach einem Unfall. Vor allem staut es jedoch auf der Gröner Stadtstraße talauswärts. Kolonnenverkehr und Stau wegen Überlastung gibt es noch auf der Pustertaler Stadtstraße Richtung Innichen zwischen St. Lorenzen und Bercher. Zudem herrscht jetzt im Feierabendverkehr, besonders in den Stadtgebieten, erhöhtes Verkehrsaufkommen. Rechnen Sie vor allem in Bozen und Meran bei den Stadtein- und Ausfahrten mit Verzögerungen. Gute Fahrt!
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0: 10 vor 7. Und jetzt die Nachrichten.
1: Billiger tanken bei Eni. Ab Montag gilt ein Preisdeckel. Gemeinde Bozen will leerstehende Geschäfte verschönern. Das Wetter bringt uns am Wochenende strahlenden Sonnenschein. Ich bin Sabrina Fleischmann, guten Abend.
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1: Der Dieselrabatt läuft schrittweise aus. Ab morgen sind es nur mehr 6 Cent pro Liter und ab dem 5. Oktober wird er ganz gestrichen. Der Energiekonzern Eni reagiert jetzt mit einem Preisdeckel. Ab Montag soll Diesel an den Eni-Tankstellen maximal 2,19 Euro pro Liter kosten. Bei Benzin werden es dann 1,99 Euro sein. Die Preisobergrenze soll zunächst für 30 Tage gelten und könnte bis Jahresende verlängert werden. Die Regierung in Rom begrüßt die Eni-Initiative als wichtigen Schritt, um die Auswirkungen der hohen Preise auf die Familien zu begrenzen. Der Konzern selbst spricht von einem Solidaritätsbeitrag zur Entlastung der Bevölkerung. In Bozen sieht man oft leere Geschäfte, deren Schaufenster mit alten Zeitungen und Papier überklebt sind. Das will die Gemeinde in Zukunft ändern. Jeder Eigentümer eines leeren Geschäftes wird verpflichtet, die Schaufenster schön zu dekorieren und die Räume dahinter sauber zu halten. Das hat der Gemeinderat beschlossen. Martin Stampfer ist Leiter der Stadt- und Ortsentwicklung im HDS und findet diese Maßnahme gut. Er sagt, damit könne man gleich zwei Ziele erreichen. Einmal wird das Stadtbild verschönert und einmal dem Leerstand entgegengewirkt.
3: Es geht darum, dass man auf der anderen Seite, dass man es so herrichtet, dass es für die Aufenthaltsqualität, für die Flanierqualität einfach auch schön umzuschauen ist. Dann auch verbunden mit der Möglichkeit darauf hinzuweisen, dass diese Geschäftsfläche zu vermieten und zu haben wäre. Dann ist das ja eine Form von Werbung bzw. Sensibilisierung für die Thematik, die erdringen.
1: Hält sich ein Geschäftsbesitzer in Bozen nicht an die Dekopflicht, sind Geldstrafen vorgesehen von 600 bis 1000 Euro. Die Karabiniere von Salurn haben einen Drogenfund gemacht, dank ihrer feinen Nase. Sie wollten einem 29-Jährigen eine offizielle Mitteilung zustellen, dass sein Führerschein eingezogen wird. Vor und in der Wohnung des jungen Mannes haben sie einen starken Geruch bemerkt und Drogenkonsum vermutet. Bei einer Durchsuchung wurden dann mehrere Gramm Heroin, Haschisch und Marihuana sowie eine Präzisionswaage sichergestellt. Der Mann wurde auf freiem Fuß angezeigt. Die USA machen einen neuen Anlauf zu Friedensgesprächen für die Ukraine. Sie haben der Ukraine ein Dreiertreffen mit Russland in den Vereinigten Arabischen Emiraten vorgeschlagen, um über Wege zur Beendigung des Krieges zu beraten. Der ukrainische Präsident Zelensky ist einverstanden und wartet nur mehr auf einen Terminvorschlag. Aus Moskau gibt es noch keine Antwort. Am Wochenende hat die Sonne fast freie Bahn. Die genauen Aussichten gleich.
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1: Es wird ein sonniges Wochenende. Morgen in der Früh gibt es ein paar Nebelfelder. Dann wird sich aber die Sonne durchsetzen und bis auf 25 Grad aufwärmen. Auch der Sonntag bringt strahlenden Sonnenschein und Temperaturen bis zu 26 Grad. Heute Abend hat es bei der Leimburg 20 Grad. Meran meldet noch 21. In Oberfindl sind es 15. In St. Jakob in Fitsch nur 9 Grad und 12 in Pfunders.
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9: Guten Abend, wünscht Barbara Widot aus der Landesverkehrsmeldezentrale. Auf der Brenner Staatsstraße in den Tunnels St. Daniel und Kastelfeder Nachtsperre von 21 bis 6 Uhr wegen Reinigungsarbeiten. Der Verkehr wird durch Auer umgeleitet. Gute Fahrt!
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